0: Sie hörten das Andante aus der Sonate in E-Moll, Bachwerkeverzeichnis 1034 von Johann Sebastian Bach, in einer Interpretation von Avi Avital, Mandoline und der Kammerakademie Potsdam.
1: Nicolas Basquet dirigiert nun das Franz Liszt Kammerorchester Weimar in der Sinfonie in S-Dur von Ernst Wilhelm Wolff.